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3: Guten Morgen am Montag und jetzt am Weg zur Arbeit schaut es gar nicht mal so schlecht aus. Es gibt schon viel Sonnenschein und es wird angenehm heute bei bis zu 25 Grad. Jetzt aktuell 12 Grad in St. Pölten, 14 in Villach oder 13 bei dir in Steyr. Die meisten Regenwolken gibt es von Kärnten bis ins südliche Burgenland.
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3: 5.23 Uhr, hey City ins Auto, das ist der Krone-Hit-Verkehrscheck, powered by ÖAMTC. Und da läuft es aktuell noch sehr entspannt, es gibt auch keine längeren Wartezeiten. Ich wünsche dir, dass du gut und sicher an dein Ziel kommst.
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2: Schönen guten Morgen, 5.45 Uhr, 3.46 ist es. Hier ist Kronet. Wir starten gemeinsam in einen neuen Tag, in eine neue Woche. Montag in der Früh. Mit dabei Anita, Homeoffice ab Leidinger. Guten Morgen.
3: Schönen guten Morgen, hallo.
2: Kathi ist bei uns für die Nachrichten. Schönen guten Morgen.
4: Guten Morgen.
2: Freddy ist bei uns. Tag beginnt schon mit einer Tunnelsperre. Details jetzt gleich und die Wetteraussicht mal eben gibt es jetzt. Guten Morgen.
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5: Guten Morgen am Montag. Wir starten in die neue Woche und die wird deutlich sommerlicher als letzte. Heute schon viel Sonnenschein und bis zu 25 Grad mit drin. Die meisten Regenschauer, die gibt es von Osttirol bis ins Südburgenland. Es wird jetzt jeden Tag auch eine Spur wärmer. Am Donnerstag gehen sich dann schon bis zu 32 Grad aus.
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7: 5.46 Uhr, Fredi Hambe dir. Krone-Hit-Verkehrscheck, powered by ÖAMTC. Und in Kärnten auf der A2 Richtung Italien, da ist bei St. André aktuell der Donnersberg-Tunnel gesperrt. Ausweichen geht da am besten über die B70. Da hat nämlich der LKW oder ein LKW die Höhenkontrolle ausgelöst. Sonst läuft's, gute und vor allem sichere Fahrt. Und jetzt mal die Nachrichten mit Kathis Dranadl.
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8: Wir starten direkt mit guten Nachrichten. Die USA und der Iran haben sich endlich auf einen Friedensdeal geeinigt. Das erklärt US-Präsident Donald Trump in der Nacht. Ab sofort gilt wieder eine Waffenruhe. Außerdem soll die Straße von Hormuz Ende der Woche geöffnet werden. Weitere Details müssen der Iran und die USA noch verhandeln. Das Friedensabkommen hat auch schon die erste Auswirkung. Der Ölpreis fällt wieder. Ein Fass Öl kostet aktuell rund 80 Dollar. Damit ist Öl so billig wie seit Anfang März nicht mehr. Und das ist wichtig für alle Autofahrerinnen und Autofahrer. Billiges Öl bedeutet auf lange Sicht auch billigeres Tanken. Wir wechseln nach Oberösterreich. In Taufkirchen an der Pram startet heute eine schwierige Schulwoche. Am Freitag hat ein Lehrer seine Kollegin getötet. Der Unterricht geht die Woche nur bis Mittag. Heute gibt es überhaupt nur Gespräche mit Klassenvorständen und Krisenteams. Ende der Woche ist dann ein Trauergottesdienst geplant. Außerdem soll der Tatort, die Schulbibliothek, umgebaut werden. Bei der Fußball-WM überrollt gestern Deutschland den WM-Debütanten Curaçao. Die Deutschen gewinnen mit 7:1. Weniger gut läuft es für die Niederlande. Sie schaffen nur ein Unentschieden gegen Japan. Am Ende steht es 2:2. Und bei Lotto 6 aus 45 hat gestern niemand die 6 richtigen erraten. Das heißt, beim nächsten Mal gibt es einen Doppel-Jackpot. Im Topf liegen 2 Millionen Euro.
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1: Guten Morgen, wir sind mittendrin in der Weltmeisterschaft. Gestern hat Brasilien gegen Marokko 1:1 und Deutschland gegen Curaçao mit 7:1.
2: Oh ja.
1: Anita, die Analyse des Spiels aus deiner Sicht und deiner...
3: Ich google gerade Curaçao. Erstens mal, das klingt einfach nicht nach einem Land, finde ich.
1: Klingt wie ein Drink, oder?
3: Nein, es klingt nach einem Essen, finde ich. So was Mexikanischem oder sowas. So, das ist so die nächste Speise. Ich google gerade, wie viele Einwohner die haben und wo das überhaupt ist, noch nie in meinem Leben gehört.
1: Anita bereitet sich vor. Wenn du ein bisschen mehr Ahnung vom Fußball hast, nicht von Geografie, aber vom Fußball, bist du bei uns schon sehr willkommen. Du weißt, mit ein bisschen Glück gibt es 1000 Euro von Interwetten, wenn du sattelfest bist bei unseren Fußballfragen. Erste Runde heute um 7.15 Uhr. Also da haben wir noch eine gute Stunde Zeit. Das heißt, jetzt gleich anmelden auf kronehit.at.
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0: Guten Morgen, 12 Minuten nach 6 ist es. Hier ist Kronet. Montag in der Früh, heute ist der 15. Juni und heute ist der internationale Nimm dein Tier mit zur Arbeit-Tag. Das heißt, in Großraumbüros kann das ja immer wieder für Diskussionen sorgen, wenn manche ihre Tiere mitnehmen. Marlene, du findest das absolut in Ordnung, oder?
1: Ja, was heißt, ich liebe Tiere. Für mich könnte jeder sein Haustier mitnehmen, das wäre super süß. Und es ist ja auch bewiesen, dass es gut fürs Arbeitsklima ist. Wenn du irgendeinen stressigen Tag hast und du streichelst den Hund, geht es dir einfach viel besser. Ich weiß, ihr zwei könnt euch das nicht vorstellen als Tierhasser.
2: Für welcher Klima? Tierhasser sind wir falsch bei Meinrad, also bei mir, weil... Für was für ein Klima, dass der den ganzen Tag bellt und ja,
1: wenn du einen stressigen Tag hast und
2: dann
1: kommt ein ursüßer Hund daher und du streichelst ihn kurz, dann geht es dir schon besser.
0: Ja, such deinen Kollegen, den streicheln kannst.
1: Ich will aber keinen Kollegen streicheln, oh mein Gott, bitte.
0: Ja. Also, wie ist denn deine Meinung zu dem Thema? Sagst du auch immer, Lehen, ja, also natürlich, da muss man alle Türen aufmachen und dann die Mittagspause um 3 Stunden verlängern, damit man mit dem Hund sich spazieren gehen kann? Oder gehörst du eher zur älteren Generation wie der Freddy und ich, sagst, Job ist Job und... Haustier ist Haustier. Birgit, das Wien bei uns. Was sagst
3: Leider
0: du?
3: Leider Gottes gibt es Hundebesitzer, die die Hunde so dermaßen verwahrlosen lassen oder fürchterlich stinkend ins Büro kommen, wo der Hund natürlich nichts dafür kann, aber die Leute dementsprechend dem ausgesetzt sind. Und da verstehe ich auch manche, die sagen, Pfui Teufel, ich möchte diesen Geruch nicht ausgesetzt sein.
1: Also Pfui Teufel. Also Amen, Hunde Birgit. Stinken überhaupt nicht. Okay, wenn sie jetzt vielleicht in den Regen gerade kommen, aber sonst, die trocknen ja auch wieder, das passt
0: ja,
1: schon.
0: Ja, also hat man manchmal Kollegen, da riecht der Hund gut dagegen. Ne? Aber wie schaut es bei dir aus, deine Meinung? 0771 11 277 11, die Hotline zu uns.

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3: Schönen guten Morgen, hier ist Krone Hit 6:19, es ist 11 Minuten noch, dann ist es 6:30. Wir starten gemeinsam in eine neue Woche. Viel los auf den Straßen. Tangente beginnt schon langsam der Stau. Alle wieder zurück ins Büro. Und die Wetteraussichten, gestern Sonntag war ja stellenweise super fein. Am Vatertag, am Nachmittag dann ganz ordentliche Gewitter, wie es heute wird. Marlene hat die Details.
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5: Guten Morgen am Montag und jetzt am Weg zur Arbeit. Schaut gar nicht so schlecht aus. Es gibt schon viel Sonnenschein. Die Temperaturen klettern heute auf bis zu 25 Grad maximal. Jetzt aktuell 10 Grad in Flatming, 14 in Villach oder 15 sind es jetzt hier bei uns in Wien. Die meisten Regenschauer und Gewitter gibt es heute von Kärnten bis ins Südburgenland. Und der Wind, der könnte heute auch noch ziemlich lästig werden.
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3: Schönen Wochenstart, der Blick auf Österreichs Straßen beim Krone-Hit-Verkehrscheck, powered by ÖANTC. Ich bin Freddy Hahn, 20 Minuten plus bereits in Wien auf der Tangente Richtung Süden von Hirschstetten bis zum Knoten Prater. Und in der Steiermark, da hat es auch schon länger auf der A9 Richtung Graz, da beginnt das Ganze bereits ab Webling. Stop and go, also klassischer Frühverkehr. Und natürlich auch in Oberösterreich wird die A7 dichter Richtung Westautobahn ab Treffling. Das Ganze zieht sich dann meistens vor, so bis zur Hafenstraße. Also da schon ein bisschen mehr Zeit einplanen. Ansonsten läuft es allerdings. Gute und vor allem sichere Fahrt.
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0: Guten Morgen, 6.37 Uhr, 7 Minuten nach halb 7 ist es. Wir starten gemeinsam mit dir an diesem Montag. So, die große Frage ist, wer möchte mein Teil? Du weißt, begonnen hat alles mit einem Krone-Hit, Kugelschreiber. Und jetzt hör mal, wie weit ich mich schon durchgetauscht habe.
1: Eine dunkelblaue Badeente der Fachhochschule Wiener Neustadt.
2: Ah, ich würde gerne eintauschen einen Elektrorasenmäher mit Kabel.
3: Ich würde mit euch einen Kräuterspaziergang machen.
4: Einen Gutschein für 2 Personen Übernachtung im Turmritterzimmer.
5: Ich sage mal eine Windmaschine dazu, die ist 50 cm groß, also sowas auf die Art wie ein Ventilator.
6: Die Nerf-Sammlung zu meinem 13-jährigen Sohn.
7: Geil! Ja, ja, ja.
8: Also ich biete dir 10 alte Fahrräder.
0: Jawohl, Meinrad, jetzt bist Radeltandler. So, ich wollte gerade sagen, jetzt habe ich endlich einen Bike-Shop. Also 10 Fahrräder habe ich, wir haben es überprüft, funktionieren alle noch und sind perfekt hergerichtet. Was bietest du mir für diese 10 Fahrräder zum Tauschen? 07711 2771 die Hotline zu uns.

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4: Guten Morgen, 6.45 Uhr, 3.47 Uhr ist es. Wir starten gemeinsam Montag in der Früh mit dabei. Anita, Homeoffice Ableidinger.
5: Morgen. Guten Morgen.
4: Hallo. Alles gut am Ponyhof, alle Tiere wohl auf?
5: Ja, schon, aber ich habe für die Woche schon was geplant. Bin mir sehr unsicher, ob ich es machen soll oder nicht.
4: Okay.
5: Deswegen, da bin ich am Überlegen. Ich bekomme nämlich Eier und ich habe so einen steinalten Brutautomaten auf Willhaben gekauft, wo die Anleitung noch mit so einer Schreibmaschine getippt ist.
4: Ja.
5: Und wirklich jetzt, Fredi, wirklich. Und ich weiß nicht, wie ich es machen soll. Die Bruteier kosten ja auch was, deswegen, ich verkack's sicher. Also ich steige schon mal jetzt hier positiv in die ganze Sache rein.
4: Okay, na vielleicht finden wir einen Experten zum Thema Brutautomaten, wenn du einer bist. 0771 11 2 77 11, du weißt immer die Hotline zu uns. Wir besprechen auch diese Themen. Vielen Dank an die Landwirtschaftskammer an der Stelle. Freddy, sagt uns, wie es auf den Straßen ausschaut. Katja hat die Nachrichten. Guten Morgen.
6: Morgen.
4: Und Wetteraussichten für heute, Marlene, bitte. Guten Morgen.
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5: Guten Morgen am Montag. Schön, dass du mit Krone Hit in die neue Woche startest. Und die wird richtig sommerlich und heiß. Heute noch angenehm bei 17 bis 25 Grad. Viel Sonnenschein. Ein paar Regenwolken gibt es dann in Kärnten, der Steiermark oder auch bei dir im Südburgenland. Der Krone Hit Wettertrend zeigt, es wird jetzt jeden Tag eine Spur wärmer. Und Richtung Wochenende gehen sich dann schon um die 32 Grad plus aus.
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7: 6.46 Uhr, schönen Wochenstart. Das ist der Blick auf Österreichs Straßen beim Krone-Hit-Verkehrscheck, powered bei ÖAMTC. Ich bin Fredi Hahn und in Wien 20 Minuten Zeitverlust auf der Tangente Richtung Süden von Hirschstetten bis zum Knoten Prater. In Oberösterreich A7 Richtung Westautobahn ab Treffling Stop and Go und in der Steiermark auf der A9 Richtung Graz, da stockt es ebenfalls, ab Lebring beginnt es da. Und ein kleines Aviso für morgen, für alle, die in Wien unterwegs sind und pendeln. Die Floridsdorfer Brücke, da wird heute Abend eine Baustelle eingerichtet. Deshalb sind die Abfahrtsrampen von der A22 in beiden Richtungen nur einspurig befahrbar. Das heißt, da wird es morgen ein bisschen Chaos geben, weil viele ausweichen, zum Beispiel über die Nordbrücke oder die Brigittenauer Brücke. Also das mit einplanen, aber ansonsten läuft es jetzt für einen Montag um die Uhrzeit noch wirklich in Ordnung. Gute Fahrt und jetzt mal die News. Katis Drunadl.
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8: Nach langem Hin und Her haben sich die USA und der Iran endlich auf einen Friedensdeal geeinigt. Das erklärt US-Präsident Donald Trump in der Nacht. Ab sofort gilt wieder eine Waffenruhe. Außerdem soll die Straße von Hormus Ende der Woche geöffnet werden. Nach der Ankündigung sind direkt die Ölpreise gefallen. Ab heute kann man gleich 5 Volksbegehren unterstützen. Eines will den Karfreitag als Feiertag fixieren, ein anderes fordert eine Wahlpflicht für Nationalrats- und Bundespräsidentenwahl. Weitere Themen sind mehr Personal bei der Polizei, Gratisverhütung oder elektronische Abstimmungen im Parlament. Die Initiativen können noch bis nächsten Montag unterschrieben werden. Ein Grazer Arzt soll Patientinnen jahrelang sexuell missbraucht und heimlich nackt gefilmt haben. Der Internist soll die Frauen teilweise sogar betäubt haben. Laut Kronenzeitung hat die Polizei zahlreiche Fotos und Videos sichergestellt. Die Fälle könnten bis ins Jahr 2012 zurückreichen. Schweden startet stark in die Fußball-Weltmeisterschaft. Die Skandinavier gewinnen heute 5:1 gegen Tunesien. Damit liegen sie nach dem ersten Spieltag der Gruppe F an der Tabellenspitze. Jetzt ist aber mal eine Verschnaufpause. Weiter geht's dann ab 18 Uhr mit dem Spiel zwischen Spanien und Kapverde. Bei Lotto 6:45 hat gestern niemand die 6 richtigen erraten. Beim nächsten Mal gibt's dann einen Doppel-Jackpot zu holen. Im Topf liegen 2 Millionen Euro.
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1: Guten Morgen, hier ist Kronehit heute am Montag in der Früh. Jetzt ist es 7:05 und wir reden über das Kronehit Electric Love Festival und für alle Last Minute Heroes haben wir jetzt genau das Richtige. 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

0: Guten Morgen, hier ist Krone Hits, heute am Montag, 14 Minuten nach 7 ist es. Sonntag, gestern Vatertag. Freddy, du bist auch Vater, wie war's? Wie ist es bei dir gelaufen?
1: Ja, es war wirklich nett, weil mein Kleiner hat mir eine Karte geschrieben. Ich glaube, die Mom hat eventuell ein bisschen mitgeholfen dabei. Und am Nachmittag waren wir im Haus des Meeres, so ein, für alle, die es nicht kennen, so ein Zoo, wo viele Tiere und Fische drinnen sind. Und auch Lemuren. Und da gibt es eine kleine Stelle, wo man eher leise sein muss. Und ich verspreche euch, mein Sohn hat die Hütte zusammengeschrien dort.
0: Ganz der Papa.
1: Ja, wirklich.
0: Ganz der Papa. Anita, wie war es bei dir? Du hast ja ein bisschen mitgeholfen bei der Ausrichtung deines Vatertags oder hast du gesagt, das ist nicht mein Vater?
2: Ja. Sorry, das war der Vater von meinem Kind, aber nicht mein Vater. Nein, das war richtig schön, wir waren in einem Schloss in Niederösterreich.

0: Während ich es dann nochmal angeschaut habe. Ja, und was er
1: wenn du es nochmal anschaust, ja. Das Schöne ist, freut dich, wenn eure Kinder dann schon einen Tick älter sind. Ich war gestern eingeladen von meinen Kindern zum Frühstück.
2: Bravo.
1: War in einem Lokal.
0: Aber hast du es gezahlt oder wer zahlt denn das dann?
1: Nein, das haben sie irgendwie gemeinsam, vielleicht mit ein bisschen Unterstützung. Und ich habe bekommen von Max, von meinem Sohn, da so ein Ding, wo ich meine Stifte reintun kann, weißt du? Ja. Selbst gebastelt.
0: Federpenal meinst du? Oder?
1: Nein, kein Federpenal, sondern wo man die Stifte so reinsteckt. Wie sagt man denn? So wie ein Glas, weißt du?
0: Ein Stiftbehälter.
1: Stiftbehälter, danke vielmals. Dafür haben wir 18 Mitarbeiter in der Sendung. Dann der Luis hat mir einen Schlüsselanhänger geschenkt und meine Tochter hat mir schon ein Buch geschenkt.
2: Na hallo. Also,
1: ja.
2: Widmung.
0: Sehr nett.
1: Ja, mit Widmung.
2: Für alles den besten
1: dabei.
2: Papi.
1: Für den allerbesten.
0: Worum geht es in dem Buch? Wie werde ich ein netter Mensch? Oder was war genau der Titel?
1: Nein, es geht um Reisen. Das, wie ein netter Mensch war schon aus. Das hast du gekauft für dich.
0: Ja.

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7: Guten Morgen, 7:22, 8 Minuten noch, dann ist es 7:30. Hier ist Krone Hit. Wir starten gemeinsam. Jetzt die wichtigsten Infos für dich, wie es auf den Straßen ausschaut. Freddy hat alle Infos. Achtung, Tangente in Wien.
8: Ja.
7: Klassiker. Und die Wetteraussicht, Marlene, jetzt bitte. Guten Morgen.
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9: Guten Morgen am Montag, wir starten in die neue Woche und die wird wirklich deutlich sommerlicher als letzte. Heute schon viel Sonnenschein und bis zu 25 Grad mit drin. Die meisten Regenschauer, die gibt es dann am Nachmittag heute von Osttirol bis ins Südburgenland. Es wird jetzt auch jeden Tag eine Spur wärmer. Am Donnerstag gehen sich dann schon 32 Grad aus.
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7: In 7:30, schönen guten Morgen, guten Wochenstart. Freddy Hahn bei dir, Krone Hit Verkehrscheck, powered by ÖAMTC. Und in zwei Bundesländern dauert es länger. Zum ersten in der Steiermark. A9 Richtung Graz, ab Lebring plant circa eine Viertelstunde mehr ein. Und in Wien sind es 25 Minuten auf der Tangente Richtung Süden, von Hirschstetten bis zum Knoten Prater. Sonst läuft's fein, ich wünsche dir einen guten Montag.
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1: Guten Morgen, 7:07 ist es. Aktuell bin ich Besitzer von 10 Fahrrädern. Die habe ich eingetauscht. Alles klar. Das heißt, das sind 20 Reifen, oder? Wenn ich das richtig rechne, ja?
2: Ja, bist ein Tandler geworden,
1: Meinrad. Ich bin echt der Tandler, ja?
2: Jetzt ist es soweit.
1: Ja? Muss ich noch von meiner Tochter irgendwie die Absperrung vom Roller irgendwie schauen, dass ich die bekomme? Dann kann ich auch Zubehör anbieten. So, jetzt ist die Frage, was bietest du mir für diese 10 Fahrräder? Und sie funktionieren alle? Wir haben sie bekommen von jemandem, der sagt, es ist meine große Leidenschaft, Fahrräder zu reparieren und sind alle im Top-Zustand. Was ist dein Angebot? Was tauschst du gegen die 10 Fahrräder? 07711 27711 auf kronet.at geht es auch gerne. Und du kannst uns auch ganz gerne einfach nur eine Sprachnachricht schicken. Bin gespannt, was wir heute vielleicht noch tauschen.
2: Und muss es jetzt höherwertiger sein oder darf es auch weniger wert sein als die 10 Fahrräder?
1: Also es geht ja nicht um den Wert, es geht einfach darum, dass man was Cooles tauscht. Wenn du sagst, also das, was mir im Leben noch fehlt, sind 10 Fahrräder.
3: Dann 10 nehme ich auf einmal. Ja. Also einer muss dann alle 10 nehmen, oder was?
1: Ja, kannst du ja dann weiter verschenken oder so. Du kriegst schon eins, Anita, das machen wir schon aus, keine Sorge.
3: Ja, aber da ist ja kein Rosanes dabei.
1: Dich vergessen wir nicht.

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2: Guten Morgen, 7.45 Uhr, 3:45 ist es. Montag in der Früh, wir starten eine neue Woche. Woche, die 5 Arbeitstage hat. Gell? Das sind wir gar nicht mehr gewohnt. Mit dabei Anita Homeoffice-Ableidinger.
3: Guten Morgen, hallo.
2: Die Leistungsträgerin hier bei uns in der Sendung. Guten
3: Was soll
2: Morgen.
3: Das jetzt heißen? Weil du bist ja auch im Homeoffice. Bitte, Spiegel, Meinrad, ja?
2: Ja, aber ohne dich wäre diese Sendung gar nicht denkbar, Anita.
3: Das wollte ich dir einfach mal sagen. Was ist los? Was hast du am Wochenende erlebt, dass du jetzt so nett bist, ausnahmsweise mal?
2: Ja, ich bin immer nett. Ich bin immer nett.
3: Okay,
2: vor allem
3: bin okay.
2: Zu denen, die es ganz besonders brauchen. Kathi ist bei uns. Schönen guten Morgen. Für die Nachrichten zuständig. Freddy sagt uns, wie es auf den Straßen ausschaut. Montag in der Früh, 3:45, lass mich tippen, Tangente, Klassiker, oder?
4: Das ist da ein ist Bingo, los. Meinrad, jawohl.
2: Genau. Und vom Wetter her wird es jetzt jeden Tag heißer. Marlene, die Wetteraussichten bitte.
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5: Guten Morgen am Montag, schön, dass du mit Krone Hit in diese Woche startest und die wird richtig sommerlich und heiß, heute noch angenehm, 17 bis 25 Grad, viel Sonnenschein, ein paar Regenwolken gibt es dann am Nachmittag in Kärnten, der Steiermark oder auch im südlichen Burgenland. Der Peter aus Gablitz ist jetzt dran, wie ist es denn bei dir?
6: Bewölkt, aber es kommt ein bisschen die Sonne schon raus, ja, das wird super. Ich habe morgen auch frei, heute Morgen, und da werde ich mit den Kindern dann ins Bad gehen.
5: Ja, baden gehen ist eine gute Idee, es wird jetzt nämlich jeden Tag eine Spur wärmer und Richtung Wochenende gehen sich dann schon bis zu 32 Grad aus.
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2: Schönen Wochenstart. Freddy Hamm bei dir, Krone Hit Verkehrscheck, powered by ÖAMTC. Und da hat es jetzt leider gescheppert, wenn du nach Wien möchtest, auf der A4. Und zwar bei der Simmeringer Heide hat es gekracht. Das ist ein Baustellenbereich. Dementsprechend gibt es jetzt schon Rückstau. Der reicht bis zum Knoten Schwächer zurück. Tangente Richtung Süden, von Hirschstetten bis zum Knoten Prater, 25 Minuten Zeitverlust. Das merkst du natürlich auch, wenn du von der A22 Richtung Tangente unterwegs bist. Da stockt es bereits im Tunnel Kaisermühlen. Dann dein Weg in der Steiermark nach Graz dauert auf der A9 länger, ab Lebring Stop and Go. Und zum Abschluss noch ein Blick nach Oberösterreich. Da ist rund um den Knoten Linz auf der A1 einiges los. Also da mehr Zeit einpacken, aber ansonsten läuft's. Gute und vor allem sichere Fahrt. Und die Nachrichten kommen jetzt mal von Kathi Stranadl.
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8: Jetzt gibt es mehr Details zum Friedensdeal zwischen dem Iran und den USA. Der Krieg soll sofort an allen Fronten enden. Innerhalb von einem Monat soll dann die Straße von Hormuz auch wieder vollständig geöffnet werden. Das berichtet die iranische Nachrichtenagentur. Demnach werden auch einige Sanktionen gegen den Iran ausgesetzt. Der Iran und die USA wollen das Abkommen am Freitag unterzeichnen. Wir schauen nach Oberösterreich. In Taufkirchen an der Pram startet heute eine schwierige Schulwoche. Am Freitag hat ein Lehrer seine Kollegin getötet. Der Unterricht geht die Woche nur bis Mittag. Heute gibt es überhaupt nur Gespräche mit Klassenvorständen und Krisenteams. Ende der Woche ist dann ein Trauergottesdienst geplant. Außerdem soll der Tatort, die Schulbibliothek, umgebaut werden. Gleich 5 Volksbegehren kann man ab heute unterstützen. Die Themen sind etwa mehr Personal bei der Polizei, Gratisverhütung oder elektronische Abstimmungen im Parlament. Eines will außerdem den Karfreitag als Feiertag fixieren, ein anderes fordert eine Wahlpflicht für Nationalrats- und Bundespräsidentenwahl. Die Initiativen können noch bis nächsten Montag unterschrieben werden. Die japanischen Fans machen vor, wie man sich bei der Fußball-WM verhält. Kurz nach dem 2:2 gegen die Niederlande räumen sie Plastikflaschen und Co. auf. Sie hinterlassen die Ränge blitzsauber. Die Aufräumaktionen der blauen Samurai haben Tradition. Sie stehen für Respekt und Höflichkeit. Auch die japanische Mannschaft räumt in ihrer Kabine normalerweise alles weg. Bei Lotto 6 aus 45 hat gestern niemand die 6 Richtigen erraten. Bei der nächsten Ziehung gibt's dann einen Doppeljackpot zu holen. Im Topf liegen 2 Millionen Euro.
0: Die US-Charts in 60 Sekunden.
9: Hi, hier ist Christian Mederitsch und hier kommt dein Update. Einen Platz rauf geht's für Olivia Dean, Platz 5. Ebenfalls einen Platz nochmal gut gemacht, Bruno Mars auf der 4. Eins rauf geht's auch für Olivia Dean, Platz 3. Unverändert Platz 2 für Be Her. Auch diesmal wieder auf der 1 der US-Charts, Choosing Texas.
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0: Schönen guten Morgen, heute am Montag. 8:03 starten wir rein gemeinsam in diese unglaublich sonnige Woche und da gibt es die meiste Musik zum Aufstehen.
1: Jetzt mit Timmerlein für dich. Schönen Start in den Montag.

0: Guten Morgen, 6 Minuten nach 8 ist es Montag in der Früh. Wir sind mittendrin in der Fußball-Weltmeisterschaft. Spiel auch gleich ein Quiz rund um die Fußball-Weltmeisterschaft. Jetzt haben wir mal den Michael am Telefon aus Niederösterreich, aus Maria Anzenbach. Schönen guten Morgen. Wie war denn dein Wochenende?
1: Ja, es war super. Wir haben Sommersportlerfest gehabt bei uns in Ansbach, in Maria Ansbach. Genau, und da erhole ich mich jetzt ein bisschen. Ich habe 2 Tage frei noch.
0: Und du warst beim Sommersportlerfest an der Bar oder welche Hauptrolle hattest du dort?
1: Nein, ich habe gestern mit der U8, also ich bin Trainer von U8 und wir haben gestern ein Turnier gehabt mit den Kids.
0: Okay, genau. Und?
1: War nicht schlecht, 2. sind wir geworden von 10 Mannschaften.
2: Ja, das ja aber Spaß. Du hast ja nicht mitgespielt, oder?
0: Du warst also, Trainer, ist es noch schwieriger.
1: Nein, zum Glück
2: nicht. Ja, dann musst du dich jetzt erholen, oder? 2 Tage?
1: Naja, der Samstag war, da haben wir ein Fest gehabt.
2: Und okay.
1: Das war ein bisschen länger.
0: Denke mir, Michael, als Trainer der U8 ist es ja voll nett mit den Kindern, aber die mühsamen Ehrgeizler-Eltern, die auf der Seite reinschreien und alles kommentieren, das stellen wir schwierig
1: vor,
0: oder?
1: Nein, wir haben ganz liebe Eltern. Nein, wir haben zum Glück ganz liebe Eltern, das passt. Also da gibt's
0: okay. Nicht. Haben noch nicht alle die Vereinsgebühr überwiesen, so wie du das erzählst, ne? 7 Minuten nach 8 ist es. Guten Morgen, Montag.

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1: 13 Minuten nach 8, wir alle im WM-Fieber. Michael gegen Selina, jetzt gleich das Duell hier bei uns. Und Freddy, erklär nochmal ganz kurz bitte, wie die Spielregeln sind.
2: Es gibt Best of Three, also maximal 3 Fragen. Wer eine Frage beantworten möchte, bitte vorher unbedingt den Namen sagen. Und das ist wichtig, bei falscher Antwort, Elfen verschossen und geht sofort an den oder die andere.
3: Schau mal, ich hoffe, ihr zwei seid jetzt ready. Jetzt geht's los.
1: Wie heißt der amtierende Weltmeister?
4: Michael, Frankreich. Deppert, Argentinien war's. Entschuldigung, nein.
1: Der ist verschossen.
5: So schnell.
6: Der ist weg.
1: Nächste Frage, nächster Elfer. Wo findet die Weltmeisterschaft aktuell statt?
4: Michael.
7: In der USA,
4: Kanada und Mexiko.
1: Der ist drinnen. 1:1, gratuliere.
3: Jetzt wird spannend.
1: Dritte Frage, dritter Elfer. Wie lange dauert eine Halbzeit beim Fußball?
4: Michael.
7: Selina.
4: 45 Minuten.
1: Das war eindeutig.
2: Michael, damit geht dieser super Punkt und diese Runde mal an dich. Gratulation.
4: Danke, yeah.
1: Ja, Selina, super, danke dir fürs Mitspielen. Und Michael, du verteidigst deinen Pokal morgen. Das heißt, wir hören uns morgen in der Früh wieder.
4: Perfekt, super.
1: Um 1000 Euro geht's bei uns hier beim Interwetten Elfmeterschießen auf Krone. Schönen guten Morgen am Montag.
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2: Guten Morgen, 8.20 Uhr ist es, 10 Minuten noch, dann ist es 8:30 Uhr. Findest du es okay, wenn deine Arbeitskollegen oder deine Kolleginnen den Hund oder ihr Haustier generell mit ins Büro bringen? Oder sagst du, also ich weiß nicht, Arbeit soll Arbeit bleiben?
3: Überhaupt
2: gleich
3: nicht.
2: Großes Thema bei uns.
3: Ja? Ja, es regt mich einfach schon jetzt auf, wirklich.
2: Ja, aber es finden nicht alle, okay, wenn der Flohzirkus mit ins Büro
4: kommt. Richtig,
2: ja?
4: Danke, mein
3: Flohzirkus, so, also, wirklich. Ja.
2: Na, da kann sie mir aufregen, gell?
3: Ja, wirklich.
2: Also, besprechen wir gleich. Deine Meinung gerne unter 0771127711. Freddy sagt dir, wie es auf den Straßen ausschaut. Tangente Wien, Klassiker und Wetteraussichten. Von Tag zu Tag wird es jetzt wärmer. Hier ist Marlene.
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3: Guten Morgen am Montag und jetzt im Weg zur Arbeit schaut es gar nicht so schlecht aus. Es gibt schon viel Sonnenschein, die Temperaturen, die klettern heute auf bis zu 25 Grad. Die Birgit aus Linz ist dran. Wie ist es denn jetzt bei dir?
5: Ja, die Sonne ist jetzt gerade rausgekommen. Also schön als erwartet.
3: Ja, die meisten Regenwolken, die gibt es heute von Kärnten bis ins Südburgenland. Und der Wind, der könnte heute am Nachmittag auch noch lästig werden.
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2: In 8 Minuten ist es 8:30. Freddy haben bei dir Krone-Hit-Verkehrscheck, powered by ÖAMTC. Und jetzt habe ich mal gute News von der A4 Richtung Wien. Die Unfallstelle Höhe Simmeringer Heide ist geräumt. Da gibt es jetzt immer noch ein bisschen Rückstau und der macht sich auch auf der S1 Richtung Knotenschwächer bemerkbar. Also da gibt es auch noch Rückstau. Wenn du da zum Beispiel jetzt bei Rannersdorf stehst, dann weißt du, woran es liegt. In Wien, Tangente Richtung Süden, von Hirschstetten bis zum Knoten Prater, plus 15 Minuten. Das merkst du natürlich auch auf der A22 Richtung Tangente. Und dann schauen wir noch kurz in die Steiermark, und zwar auf die A2. Rund um den Knoten Graz-West, einiges los, da hat es nämlich auch einen Unfall gegeben. Also da auf jeden Fall mehr Zeit einplanen, das Ganze ist Richtung Italien. Dementsprechend da ein Plus von einer Viertelstunde, aber ansonsten freie Fahrt für dich.
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0: Schönen guten Morgen, hier ist Krone Hit, heute am Montag, heute 15. Juni und heute ist der internationale Tag, bring doch dein Tier mit ins Büro.
1: Oh, schön.
0: Und es gibt viele, die es wunderschön finden und es gibt manche, die sagen, naja, ich mein Job ist schon Job und Wir sind keine Tierpension.
2: Sehe ich genauso.
1: So.
0: Naja, wie soll ich das sagen? Also ich finde auch eher, die Tiere sollten in Freiheit sein.
1: Wieso, was stört dich daran?
0: Ja, ich weiß, da kläfft dich irgend so ein Flohzirkus
3: vorbei. Ich kann mich auf jeden Fall erinnern, als ich mit meinen Ponys im Studio war, das war wirklich crazy, weil Freddy hatte ja Todesangst.
1: Der hat
3: als ich
1: dann so recht.
3: Du hast dich wirklich so richtig an die Wand sogar gefühlt, so rangedrückt, weil du einfach zu viele Fail-Videos, glaube ich, gesehen hast von Pferden, die nonstop ausschlagen. Das macht mein Pferd einfach nicht.
0: Ja, aber denk mal an deine Nase. Eines deiner Pferde hat ja schon mal ausgeschlagen, gell?
3: Ja, aber unabsichtlich, es wollte einfach nur so eine Fliege wegmachen und mein Gesicht war halt genau direkt davor, weil ich mich da so runtergebückt habe.
2: Wenn ich Tiere sehen will, zahle ich einen Eintritt dafür, aber nicht in der Arbeit, ja.
0: So, Caro aus Wien ist bei uns am Telefon. Wie ist denn deine Meinung? Wie schaut's da aus?
4: Kann die schon ganz entspannt mitnehmen, also kann zum Beispiel einen Hund mitnehmen oder so. Oder auch, ich hatte schon mal meine Katze mit. Auf jeden Fall halt die Haustiere mitnehmen, weil wenn ich einen 8-Stunden-Tag habe, was machen die Tiere sonst allein daheim? Also das würde einfach nicht gehen. Meine Kolleginnen, die freuen sich da halt auch immer.
1: So stimmt, oder? Ich fände das auch so süß hier bei Krone Hit, wenn die Katze auch noch so rumstrahlt.
3: Genau. In der Schule gab es ja doch immer so einen Tag, wo man das Tier mitnehmen durfte. Das könnte man bei uns auch mal einführen,
1: wöchentlich. Ich hatte dort mal meinen Hasen mit.
3: Ja, ich auch.
0: Aber weißt du, warum ich dagegen bin, wenn wir das machen, Anita? Dann kommst du aus dem Homeoffice her.
3: Ja, das stimmt, aber dann nehme ich all meine Tiere mit.
0: Komm, mit dann lassen wir besser so, wie sie ist. Wie ist deine Meinung zu dem Thema? 077 11 277 11. 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
3: Schönen guten Morgen, Konrad hier. Wir starten gemeinsam mit dir in diesem Montag mit dabei. Anita, Homeoffice ab Leidinger.
4: Hallo,
3: guten Morgen.
4: Morgen
3: zum Ponyhof. Alle Tiere wohlauf?
4: Ja, schon noch, aber ich bin ein bisschen aufgeregt, weil ich bekomme zum allerersten Mal Eier, fremde Eier.
3: Das erzählst
4: Eier.
3: Du uns morgen im Detail, bitte, ja?
4: Für meine
3: Brutautomaten. Da möchte ich nicht vorgreifen.
4: Ich bin gespannt.
3: Okay.
4: Ja.
3: Da
4: ja.
3: möchte ich vorgreifen. Den Tieren geht's gut, dem Mann auch, also alles in Ordnung.
4: Sind wir ja, froh. Ja.
3: Gut, gut, gut. Schön, dass wir das Ranking wieder mal gehört haben.
4: Ja.
3: Kathi ist gleich bei uns.
5: Morgen.
3: Für die Nachrichten. Schönen guten Morgen, Freddy. Guten Morgen. Du sagst uns, wie es auf den Straßen aussieht.
6: Jawohl.
3: Klassiker natürlich in Wien, Tangente, oder? Was wäre ein Montag ohne Tangente?
6: Ja, und Hotspot Steiermark.
3: Alles klar. Und Wettersichten, bin heute auch im Homeoffice in Tirol und ich sehe schon viel Sonnenschein. Das schaut ja nach einem feinen Tag aus. Marlene, bitte.
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5: Guten Morgen am Montag, wir starten in die neue Woche und die wird ja deutlich sommerlicher als letzte. Heute schon viel Sonnenschein und bis zu 25 Grad mit drinnen. Die meisten Regenschauer, die gibt es am Nachmittag heute von Osttirol bis ins Südburgenland. Es wird jetzt auch jeden Tag eine Spur wärmer. Am Donnerstag gehen sich dann schon bis zu 32 Grad aus.
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7: 8.46 Uhr, Freddy Hahn bei dir. Krone-Hit-Verkehrscheck, powered by ÖAMTC. Das ist der Blick auf Österreichs Straßen und in der Steiermark dauert es länger auf der A2 Richtung Wien. Und zwar zwischen Unterbremstetten und Graz-Ost, da dauert es eine Viertelstunde länger. Und in weiterer Folge auf der A2 hat es einen Unfall gegeben und zwar Höhe Lassnitzhöhe. Und dann noch nach Wien, Tangente Richtung Süden, von hier Stetten bis zum Knoten Prater. Auf jeden Fall noch eine Viertelstunde mehr einplanen. Das war's mal von meiner Seite. Ich wünsche dir eine sichere Fahrt und top informierten Montag geht's mit Kathi Strenadl.
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8: Jetzt sind mehr Details zum Friedensdeal zwischen dem Iran und den USA bekannt. Der Krieg soll sofort an allen Fronten beendet werden. Innerhalb von einem Monat soll die Straße von Hormuz auch wieder vollständig geöffnet sein. Das berichtet die iranische Nachrichtenagentur. Demnach werden auch einige Sanktionen gegen den Iran ausgesetzt. Der Iran und die USA wollen das Abkommen dann am Freitag unterzeichnen. Kampfjets und Käfigkämpfe. So skurril feiert US-Präsident Donald Trump gestern seinen 80. Geburtstag. 4000 Gäste schauen bei dem Cagefight vor dem Weißen Haus zu, darunter auch Meta-Chef Mark Zuckerberg. Das Event würde das Weiße Haus entwürdigen, meinen Kritiker. Außerdem soll Trump persönlich mit Sponsorenverträgen mitverdient haben. Ein Grazer Arzt soll Patientinnen jahrelang sexuell missbraucht und heimlich nackt gefilmt haben. Der Internist soll die Frauen teilweise sogar betäubt haben. Laut Kronenzeitung hat die Polizei mehrere Fotos und Videos sichergestellt. Die Fälle könnten bis ins Jahr 2012 zurückreichen. Bei der rechtsextremen Hooligan-Gruppe Unsterblich Wien gibt es die erste Anklage. Ein 41-Jähriger hat immer wieder Lederkutten mit NS-Symbolen getragen, etwa bei einem Match der Wiener Austria. Bei Hausdurchsuchungen hat die Polizei bei ihm auch NS-Devotionalien gefunden. Der Unsterblich Wien-Fanclub wurde bereits vor mehr als 10 Jahren von der Austria ausgeschlossen. Wie steht's in der Fußball-Weltmeisterschaft? Deutschland überrollt gestern den WM-Debütanten Curaçao mit 7:1. Auch Schweden startet stark mit einem 5:1 gegen Tunesien. Die Niederlande schaffen nur ein Unentschieden gegen Japan und die Elfenbeinküste feiert einen Last-Minute-Sieg gegen Ecuador. Jetzt ist mal eine Verschnaufspause. Um 18 Uhr geht's dann weiter mit dem Spiel zwischen Spanien gegen Kap Verde.
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0: Das waren jetzt 10 Hits am Stück. Hier ist Cornet. Schönen Vormittag heute am Montag. Viele Väter, so wie ich, haben heute ganz besondere Sachen am Schreibtisch stehen. Vatertag war am Sonntag. Vielen Dank an der Stelle nochmal. Bei uns geht's gleich weiter mit einer Station.
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3: Hi, hier ist Christian Mederich und das hier am Durchstarten in den US-Charts. BTS jetzt hier auf Krone-Hits.

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1: Kurz halb zehn ist ein schöner Vormittag. Heute am Montag. Begonnen hat alles mit einem Kugelschreiber. Mittlerweile habe ich mich hochgetauscht und besitze 10 funktionstüchtige Fahrräder. Die Frage ist jetzt, was tauschst du mit mir? Was bietest du mir an für diese 10 Fahrräder? Der Alexander Slinz jetzt bei uns am Telefon. Du bist Filmproduzent. Schönen Vormittag. Was ist dein Angebot?
2: Meinrad heißt ja der starke Berater, beziehungsweise der an Macht und Rat reiche.
3: Okay. Okay. Hat sich wer vorbereitet hier auf das Telefonat?
1: Wo steht das? Das habe ich noch nicht gehört. Ich meine, ich finde es gut, aber.
2: Das steht im Internet.
1: Okay.
2: Das kommt aus dem Althochdeutschen.
1: Ja, okay.
2: Das stimmt. Das kommt aus dem Althochdeutschen. Also mein Tauschangebot an dich, ja, ist das, ja, du kommst nach Linz oder ich komme nach Wien, wie es der Löwe ist. Ja, und wir zeichnen deine Erfolgsgeschichte auf.
1: Das ist ein wahnsinniges Angebot, nur wenn wir meine Erfolgsgeschichte aufzeichnen, wird das ein 20-Sekunden-Video. Und ich glaube, das ist kein guter Tausch gegen die 10 Fahrräder.
3: So nicht.
2: Ja. Dann nimmst du ja nicht damit.
1: Ja, dann sind wir bei 25 Sekunden. Vielen Dank für den Vorschlag und liebe Grüße nach Linz.
4: Alles Liebe dir, Alexander.
1: Danke dir. Ciao, servus.
3: Tschüssi, ciao.
1: Servus. Ein super Angebot, aber was bietest du? 10 funktionstüchtige Fahrräder habe ich. 07711 27711, die Hotline zu uns.

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7: Na bitte, ist das schön. Endlich ist wieder Montag. Wir starten top motiviert rein in die neue Woche. Das haben sie mir gegeben zum Runterlesen hier. Nein, wir kriegen das hin mit der Motivation. Wir starten gleich mal rein mit über einer halben Stunde. Die meiste Musik nonstop. Ich spiele 10 Hits am Stück. Jetzt gibt's mal ein flottes Update. Das ist 9.45 Uhr. Ich bin Christian Mederitsch. Hi.
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7: Die Woche startet wechselhaft. Wolken, Sonne und ein paar Regenschauer. Am meisten kommt darunter in Kärnten, in der südlichen Steiermark und im Südburgenland. Oft auch kühler Wind mit dabei bei 17 bis 25 Grad maximal. Hier ist der Krone-Hit-Wettertrend. Ab Mittwoch kommt die nächste Hitzewelle auf uns zu. Davor morgen mal ein Mix aus Sonne, Regen und Gewittern und noch nicht ganz so heiß.
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8: Dein Krone-Hit-Verkehrscheck um 9.46 Uhr, powered bei ÖRMTC, Lea Echtermeier da. Und in Tirol A13 Richtung Bozen, ab der Mautstelle Schönberg, brauchst du gerade eine Viertelstunde länger im Baustellenbereich. Und weiterhin bei dir in der Steiermark auf der A2 Richtung Wien, zwischen Graz Ost und der Lassnitzhöhe, gibt es aktuell noch Arbeiten nach einem Unfall. Auch da brauchst du länger. Ansonsten läuft's. Ich wünsche dir eine gute Fahrt.
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0: 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Und weiter geht's mit den nächsten 10 Hits am Stück.
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2: Und ich bin Christian Mederich. Schönen aber

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Hi! Krone Hit ist hier am Montag, Vormittag und gleich der Hit mit der schrecklichsten Textzeile überhaupt. Es liegt nicht an dir, es liegt an mir. Ja, es ist, glaube ich, fast so schlimm wie, ach, lass uns doch Freunde bleiben. Gut, wir hören uns den Hit an, bevor ich hier im Quadrat speiben muss.

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0: Wer will Meinrads Teil?
1: Es ist so verrückt, wir halten fest. Am Anfang war es ein Krone-Hit-Kugelschreiber, so ein Werbegeschenk. Meinrad knapp aus dem Krone-Hit, mach mich munter morgen, tauscht sich hoch. Aktuell stehen bei uns im Sender, bitteschön, der da eingetauscht. 10 alte Fahrräder, die sogar noch funktionieren. Ja, also. Aber Meinrad sagt, da geht noch was und bekommt heute ein Angebot in der Früh von Alex aus Linz. Der ist Filmproduzent und hat eine eigentlich sehr coole Idee.
2: Also mein Tauschangebot an dich, ja, ist das, du kommst nach Linz oder ich komme nach Wien, wie es der Löwe ist, ja, und wir zeichnen deine Erfolgsgeschichte auf.
3: Das ist ein Wahnsinnsangebot, nur wenn wir meine Erfolgsgeschichte aufzeichnen, wird das ein 20-Sekunden-Video. Und ich glaube, das ist kein guter Tausch gegen die 10 Fahrräder.
4: So nicht.
1: Ja. Ja. Da war der Krone-Hit-Kugelschreiber vom Anfang vielleicht doch noch besser. Meinrad, bleibt erstmal bei den 10 Fahrrädern. Wenn du damit was anfangen kannst und wenn du vor allem was zum Tauschen hast, dann melde dich 07711 27711 oder kronehit.at. Gleich der, wie ich finde, beste Hit aller Zeiten, Natasha Bedingfield und Unwritten nach Miles Smith.

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4: Fein, dass du deinen Wochenstart mit uns verbringst. Krone-Hit ist hier. Wir sind die mit der vollen Abwechslung. Kein-Hit-Doppel von 9 bis 5. Ja? Da bist du mittendrin. Und jetzt gibt's mal, bevor es mehr meiste Musik gibt, dein flottes Update. Es ist 10.45 Uhr. Ich bin Christian Mederitsch. Hi.
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4: Wechselhaft ist es. Wolken, Sonne, paar Regenschauer. Am meisten Regen in Kärnten, bei dir in der südlichen Steiermark und im Südburgenland. Oft noch kühler Wind bei 17 bis 25 Grad maximal. Blick auf die nächsten Tage. Hier ist der Krone-Hit-Wettertrend. Morgen Sonne, Regen und Gewitter. Noch nicht ganz so heiß, weil Mittwoch kommt dann die nächste Hitzewelle.
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5: Venus 46, der Kronehit Verkehrscheck powered by ÖRMTC. Lea Echtermeier da und weiterhin in Tirol auf der A13 Richtung Bozen. Ab der Mautstelle Schönberg brauchst du immer noch 30 Minuten länger im Baustellenbereich. Good News aber für dich in der Steiermark. Auf der A2 Richtung Wien zwischen Graz Ost und der Lassnitzhöhe gab es Arbeiten nach einem Unfall. Es sind jetzt wieder alle Fahrstreifen frei. Da läuft es langsam wieder. Und für dich in Niederösterreich A1 Richtung Salzburg zwischen St. Christophen und Böheimkirchen gab es einen Unfall, da ist gerade nur die Überholspur frei und es beginnt sich schon langsam zu stauen. Aktuell plus 15 Minuten. Ich wünsche dir eine gute und vor allem sichere Fahrt.
4: Dankeschön, Lea, und damit geht's ab in den Krone Hit Newsroom. Hier ist Kathi Strinnadel für dich.
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6: Gute Nachrichten für Eltern von Kindern mit Behinderung. Sie bekommen im Sommer mehr Unterstützung. Mehr dazu gleich. Zwischen dem Iran und den USA gibt es endlich ein Friedensabkommen. Der Krieg soll an allen Fronten beendet werden. Israel sperrt sich aber dagegen. Laut dem israelischen Verteidigungsminister will Teheran sich nicht aus dem Libanon zurückziehen. Der Libanon meldet auch heute wieder israelische Luftangriffe. 4 Jahre Haft für den Sohn von Norwegens Kronprinzessin Mette Marit. Marius Borg Heuby wurde heute wegen Vergewaltigung verurteilt. Der 29-Jährige musste sich insgesamt wegen 40 Anklagepunkten verantworten. Das Urteil kommt zu einer schwierigen Zeit für das norwegische Königshaus. Kronprinzessin Mette Marit leidet an einer unheilbaren Krankheit. Sie wartet derzeit auf eine Spenderlunge. Die Innsbrucker Klinik sucht 100 Menschen für eine Studie zu Demenz. Die Teilnehmenden müssen zwischen 55 und 75 Jahre alt sein. Sie sollen sich im Laufe der Studie etwa mehr bewegen und besser ernähren. Begleitet werden die Teilnehmenden natürlich auch, und zwar persönlich und mit einer App. Damit zur guten Nachricht. Die kommt heute aus Fischament in Niederösterreich. Dort gibt es für Eltern von Kindern mit Behinderung mehr Unterstützung. Die Sonderschule Fischament bleibt nämlich fast die ganzen Sommerferien über geöffnet. Das ist besonders für berufstätige Eltern wichtig, denn Betreuung für Kinder mit Behinderung ist oft sehr schwierig zu finden. In Fischament weitet man das Angebot künftig sogar aus. Auch in den Semester- und Herbstferien sollen Pädagoginnen und Pädagogen die Kinder betreuen.
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6: In der Fußball-WM überrollt Deutschland gestern den WM-Debütanten Curaçao mit 7:1. Auch Schweden startet stark mit einem 5:1 gegen Tunesien. Die Niederlande schaffen hingegen nur ein Unentschieden gegen Japan. Dafür feiert die Elfenbeinküste einen Last-Minute-Sieg gegen Ecuador. Jetzt gibt's aber mal eine kleine Pause. Weiter geht's dann um 18 Uhr mit dem Spiel zwischen Spanien und Kap Verde.
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Ich hoffe, dein Montag läuft und ist nicht allzu stressig. Sombra gleich bei Krone Hit. Nach Tu Callas und Safri Duo. Wir sind kein Hit doppelt von 9 bis 5.

0: Willkommen. Das ist Krone Hit nach dem Wochenende. Rudi, wie war's?
1: Das Wochenende, muss ich sagen, war relativ relaxed. Wir sind in den Schoppen gegangen, wir waren in der Plus City. Gestern haben wir Besuch gehabt von meiner Mutter und von meinem Vater. Gemütlich einen Kuchen gegessen. Dann haben wir noch Jausen gehabt. Und ich würde sagen, das Wochenende war relativ angenehm und eigentlich recht stressfrei, muss ich sagen.
0: Cool, ja, du klingst doch sehr entspannt. Dann hoffentlich ist der Montag auch nicht allzu stressig. Sound kommt von uns. Mr. Saxo Beats, gleich.
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2: Ja, wir mögen auch Montage. Wir sind gut zu denen. Und die schaffen auch mit der meisten Musik volle Abwechslung. Kein Hit doppelt von 9 bis 5. Es geht Richtung Mittagspause. Mit der meisten Musik gleich. Jetzt gibt's mal ein schnelles Update. Das ist 11.45. Ich bin Christian Mederitsch. Hi.
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2: Also gestern, so Vatertag, das war ja so ein bisschen Aprilwetter, muss man sagen. So wechselhaft, ja. Und irgendwie geht es auch heute so in die Richtung. Wolken, Sonne, paar Regenschauer, Wind. Der meiste Regen in Kärnten, der südlichen Steiermark, im Südburgenland bei 17 bis 25 Grad. Maximal morgen laut Krone-Hit-Wettertrend Copy und Paste. Das gleiche Spiel wie heute ab Mittwoch. Stichwort Hitzewelle.
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4: Lea Ichtermeier da mit seinem Krone-Hit-Verkehrscheck, powered by ÖRMTC. Und Good News für dich in Niederösterreich, A1 Richtung Salzburg. Zwischen St. Christophen und Böheimkirchen gab es einen Unfall. Da sind jetzt wieder alle Fahrstreifen frei und es geht langsam wieder voran. Und in Tirol, A13 Richtung Bozen, ab der Mautstelle Schönberg, braucht ihr immer noch 30 Minuten länger im Baustellenbereich. Ansonsten alles frei. Ich wünsche dir eine gute und vor allem sichere Fahrt.
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Shakira gleich hier mit Wycliffe Shaw gemeinsam und davor die Herrschaften von Maroon 5 hier auf Krone Hit für deinen Montag. Kein Hit doppelt von 9 bis 5.

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0: Das ist der Montag hier bei Krone Hit und wir können wirklich alles. Wir können Powerballade. Erzählt gleich und wir können auch Vollgas. Glockenbacher und Glock gleich.
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0: Hi, hier ist Christian Mederitsch und darf ich vorstellen die brandneue Nummer 1 aus den US-Charts, Olivia Rodrigo. Wir hören jetzt gemeinsam rein hier auf

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2: 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Nein, ich spiele jetzt nicht Hansi Hinterseer. Wir sind noch nicht beim Krone Hit Wahnsinns Weekend Start, vielleicht am Freitag dann, ja. Charlie Puth gleich. Und das hier ist Lloyd, die aktuelle. Das ist Red Eyes. Wir sind kein Hit doppelt. Von 9 bis 5.

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3: Hier kommt der Motivationsboost gegen die Nachmittagsmüdigkeit. Ab geht's durch den Montagarbeitstag mit 10 Hits am Stück. So schaust du mich so an, Katrin von den News?
4: Ja, weil du mir jetzt auch einfach Motivation gibst.
3: Ach so, ich dachte...
4: Ich war nicht gemein.
3: Aha, okay. Ich glaube immer schon so, als wäre ich gleich beleidigt. Aber gut, das liegt dann wohl an mir. So, 10 Hits am Stück gleich hier für deine Motivation am Montagnachmittag. Kein Hit doppelt von 9 bis 5. Das ist unser Versprechen an dich. Jetzt gibt's mal ein flottes Update. 12:45 haben wir's. Ich bin Christian Niederitsch.
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3: So ein bisschen Mischmasch heute. Wolken, ja, Sonne, ja, paar Regenschauer auch, ja. Am meisten kommt darunter in Kärnten, der südlichen Steiermark und im Südburgenland. Teilweise kühler Wind bei 17 bis 25 Grad maximal. Morgen ungefähr das gleiche Spiel wie heute laut Krone-Hit-Wetter-Trend. Am Mittwoch dann bitte keine Überstunden machen. Da kommt die nächste Hitzewelle auf uns zu.
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3: Heiz zu dir ins Auto. 12:45 haben wir das Krone-Hit-Verkehrscheck hier. Der ÖAMTC meldet Niederösterreich. A4 Richtung Wien, Stau zwischen Knotenschwechat und der Simmeringer Heide. Ein Auto hat da eine Panne und blockiert die rechte Spur. Bitte Obacht! A1 Richtung Linz, Stau hier zwischen Böheimkirchen und St. Pölten Süd. Grund ein Unfall, da ist die linke Spur blockiert. Und Tirol A13 Richtung Bozen, da stehst du zwischen der Mautstelle Schönberg und der Baustelle vor der Lueckbrücke. Plan da ein bisschen mehr Zeit ein. Sonst alles gut, gute Fahrt wünsche ich dir und hier ist Katis Dürrnadel für dich.
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6: Hoffnung für Lupus-Patientinnen und Patienten. Jetzt gibt es eine neue und bessere Behandlung für die schwere Autoimmunerkrankung. Mehr zu den guten Nachrichten gleich. Die USA und der Iran haben sich endlich auf ein Friedensabkommen geeinigt. Eigentlich gilt dieses Kriegsende auch für den Libanon. Doch die israelische Armee fliegt dort weiterhin Luftangriffe, teilt die libanesische Staatsagentur mit. Israel hat diese Berichte noch nicht bestätigt. Die Oberlandesgerichte in Österreich kritisieren heute das Budget scharf, denn es sind keine neuen Richterstellen geplant. Dabei sei die Arbeitslast der Richterinnen und Richter schon jetzt nicht stemmbar. Es brauche dringend Entlastung, fordern sie, sonst würden die Verfahren viel länger dauern. Im Fall eines toten Babys im Burgenland gibt es jetzt eine weitere Festnahme. Ein 26-jähriger Rumäne befindet sich in der Justizanstalt Eisenstadt. Im Jänner wurde ja am Grenzübergang Nickelsdorf ein Neugeborenes tot aufgefunden. Auch die Mutter des Mädchens sitzt bereits in U-Haft. Die Ermittlungen laufen. Damit zurück zur guten Nachricht. Für Lupus-Patientinnen und Patienten gibt es jetzt eine neue und vor allem wirksamere Behandlung. Dabei gehen Antikörper gegen die schwere Autoimmunerkrankung vor. Die Entzündung oder Organschäden nehmen dabei ab. In Wien und Linz wurde die neue Therapie schon getestet. Jetzt steht eine zweite Studie in den Startlöchern und hoffentlich bald eine Zulassung für die Therapie.
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2: Adi, ich bin Christian Mederitsch. Einen feinen Montag wünsche ich dir.

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0: Kamrat, der letzte von 10 Hits am Stück. Montagnachmittag hier bei Krone Hit. Gleich ein Hit, der ist unter anderem geschrieben worden von Ed Sheeran. Wollte ihn eigentlich zuerst für sein eigenes Album haben und hat dann gesagt, nö, der passt doch besser zu Justin Bieber. Love yourself gleich.
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1: Ja, ganz Österreich kennt Meinrads Teil. Es ist lang und dünn. Und er hat es aber jetzt nicht mehr. Er hat es weggetauscht. Es hat alles begonnen mit einem Krone-Hit-Kugelschreiber im Krone-Hit Mach mich munter morgen. Und Meinrad tauscht sich hoch. Er hat dazwischen irgendwie einen Ventilator gehabt. Jetzt hat er 10 Fahrräder, die stehen tatsächlich bei uns da beim Empfang draußen. Eins schiefer ist das andere, sage ich dir. Und auch das ist ihm nicht gut genug. Deshalb kommt heute Alex aus Linz bei uns in der Sendung an. Er ist Filmproduzent und hat eine sehr, sehr coole Idee.
2: Also mein Tauschangebot an dich, ja, ist das, du kommst nach Linz und ich komme nach Wien, wie es löst, ja, und wir zeichnen deine Erfolgsgeschichte auf.
3: Das ist ein Wahnsinnsangebot, nur wenn wir meine Erfolgsgeschichte aufzeichnen, wird das ein 20-Sekunden-Video. Und ich glaube, das ist kein guter Tausch gegen die 10 Fahrräder.
4: So nicht.
1: Ja. Ja. Da wäre noch der Kugelschreiber besser gewesen. Ha? Also, diesen Tausch geht er nicht ein. Er wartet noch auf dein Angebot, wenn du was hast und sagst, hey, 10 so Vorradeln passen noch gut, eine bei mir im Keller. Die ersten 5 sind sowieso schnell mal geflattert. Dann bitte melde dich mit einem Tauschangebot. 07711 2711 oder online bei uns auf kronehit.at. Britney Spears gleich und das hier ist Bruno Mars.

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2: 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Gut, dass du auch wieder dabei bist. 2:45 ist es geworden. Montag, der 15. Ich bin's, Matthias Daniel.
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2: Das ist ein Sonne-Wolken-Mix, dazu auch vereinzelt Regenschauer. Vor allem im Süden. Gewitter und nass. 18 bis 26 Grad heute als höchstes der Gefühle. Der Dienstag wird schon wärmer, bis zu 28 werden es. Nach sonnigem Start ziehen tagsüber wieder mehr Wolken auf mit ein paar Schauern. Mittwoch wechselhaft, teils schwül, bis zu 30 Grad. Ab Donnerstag beginnt die Hitze dann so richtig.
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2: 13.46 Uhr, der Krone-Hit Verkehrscheck. Powered by ÖMTC, Kärnten A10 Richtung Salzburg. Bauarbeiten und damit Stau zwischen Gmünd und St. Michael. Niederösterreich A1 Richtung Salzburg bei St. Pölten Süd, zäher Verkehr, Überlastung. Und Tirol A13 Richtung Bozen, Stau zwischen der Mautstelle Schönberg und dieser Baustelle vor der Loeckbrücke. Also sicher 10-15 Minuten Zeitverlust. Volle Fahrt voraus!
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2: Ich bin's, Matthias Daniel.
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0: Gaga bei KRONE HIT. Der Hit spült so manche Erinnerung an den Samstag hoch. Lief sicher auch auf der 30. Regenbogenparade. 300.000 haben demonstriert und sich nicht verschrecken lassen vom Platzregen gegen Mittag. Du hast auch noch Glitzer gefunden am Kopfpolster. Und der farbige Spray überdauert doch mehr als nur eine Haarwäsche, obwohl es auf der Packung steht. Wurscht, ja, war wieder legendary. Ein KRONE HIT Greatest Hits gleich und es ist der größte in Crows Karriere. Mit Traum schaffte 2014 den Crossover in die Popmusik. Gibt's als nächstes hier.
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1: 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Das ist was Neues von Alex Warren, Fever Dream. 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
7: Willkommen. Montag, der 15. Inzwischen 3:45. Die große Hitze kommt mit über 30 ab Donnerstag. Den Wettertrend davor, den schauen wir uns jetzt an. Ich bin Matthias Daniel.
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7: Das ist ein Sonne-Wolken-Mix heute Nachmittag. Vereinzelt auch noch Regen. Vor allem im Süden ist es nass. 18 bis 26 Grad dabei als Tiefstwerte. So 1-2 Grad mehr werden es morgen. Nach sonnigem Start zieht es aber relativ rasch zu. Ein paar Schauer sind dabei. Mittwoch wechselhaft. Sonne, Wolken, Regen. Teilweise schwül, es kann dann schon 30 Grad haben.
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7: Also 14.46 Uhr, der Kronit-Verkehrscheck, powered by ÖMTC. Niederösterreich 1 Richtung Linz, Zierverkehr zwischen St. Pölten-Süd und Losdorf. Und in weiterer Folge ist jetzt ein Unfall passiert, kurz vor Pöchlern, die Überholspur blockiert. Tangente Wien Richtung Kagran-Stau zwischen Verteilerkreis und Knotenprater. Tirol A13 Richtung Bozen, abschnittsweise Stau zwischen Matrei und Brennerbad. Und Kärnten A10 wieder Stau wegen der Bauarbeiten Richtung Salzburg zwischen Gmünd und St. Michael. Du lässt 30 Minuten liegen. Was gibt's noch Neues? Julie Frey hat die Infos.
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8: Zu den Ermittlungen gegen einen Grazer Internisten wird heute bekannt, zumindest eine Minderjährige ist unter den Opfern. Der Facharzt soll in seiner Privatordination Patientinnen jahrelang sexuell missbraucht und heimlich gefilmt haben. Teilweise soll er sie auch sediert haben. Laut Polizei laufen die Ermittlungen bereits seit Herbst. Sie geht davon aus, dass es noch mehr Opfer gibt. Wer den Verdacht hat, soll sich bei der Polizei melden. Sind die Sommerferien zu lang? Bei dieser Frage sind die Österreicherinnen und Österreicher gespalten, wie eine aktuelle Umfrage von MarketAgent zeigt. 43% finden die 9 Wochen Ferien genau richtig, 49% finden sie zu lang, sie wünschen sich nur 6 Wochen Ferien. Teil der Umfrage sind Menschen zwischen 14 und 75 Jahren. Die Innsbrucker Klinik sucht 100 Menschen für eine Studie zu Demenz. Die Teilnehmenden müssen zwischen 55 und 75 Jahre alt sein. Sie sollen sich im Laufe der Studie etwa mehr bewegen und besser ernähren. Begleitet werden die Teilnehmenden natürlich auch, und zwar persönlich und mit einer App. Bei der Fußball-Weltmeisterschaft startet heute Spanien in die Gruppenphase. Der amtierende Europameister trifft um 18 Uhr auf den Außenseiter Kap Verde. Um 21 Uhr geht es mit Belgien-Ägypten weiter und in der Nacht treffen auch noch Saudi-Arabien und Uruguay und Iran und Neuseeland aufeinander. Und die SV Ried hat einen neuen Trainer. Der kroatische Fußballcoach Mario Despotovic wird Maximilian Senft nachfolgen und die Mannschaft ab der kommenden Saison betreuen. Er hat einen Vertrag bis Sommer 2028 unterschrieben. Der 41-Jährige war zuletzt Sportdirektor in Ägypten. Einen Profiklub hat er aber noch nie trainiert.
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9: Hi, hier ist Christian Mederitsch und darf ich vorstellen die brandneue Nummer 1 aus den US-Charts, Olivia Rodrigo. Wir hören jetzt gemeinsam rein hier auf

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Achtung, wir haben eine Geisterfahrerwarnung reinbekommen für Kärnten auf der A2. Pass auf, zwischen Klagenfurt und Wernberg kommt dir ein Geisterfahrer entgegen. Achtung, in Kärnten auf der A2. Zwischen Klagenfurt und Wernberg, Geisterfahrerwarnung. Fahr vorsichtig und überhol nicht. Wir geben dir Entwarnung, sobald der Geisterfahrer die A2 verlassen hat.

0: Wir wiederholen nochmal die Geisterfahrerwarnung für Kärnten. Pass auf der A2. Zwischen Klagenfurt und Wernberg kommt dir ein Geisterfahrer entgegen. Auf der A2 in Kärnten zwischen Klagenfurt und Wernberg. Fahr vorsichtig und überhol nicht. Wir hoffen, wir können demnächst Entwarnung geben. Korrekt Nachmittag, Matthias bei dir. Stehfrisur ohne Haarspray. Schau dir einfach diese Netflix-Doku an, ja, und dir stehen die Haare zu Berge. Und das Schlimmste, du kannst nicht sagen zur Beruhigung, es ist nur ein Film. Es ist nicht nur ein Film. True Crime Doku. Maternal Instinct. Ja, also am Wochenende ist Streaming Nummer 1 gewesen. Ich habe mir das angeschaut gestern. Über den wahren Fall einer Betrügerin in Texas, die eine Schwangerschaft vortäuscht vor ihrer Family. Und du wirst nicht glauben können, wo sie dann nach den 9 Monaten ein Baby herzaubert. Also ich bin mit offenem Mund vor dem Fernseher gesessen. Mein Streaming-Tipp zum Montag. Wenn man am Abend noch so ein bisschen restmüde ist vom Wochenende, vom ersten Arbeitstag. Maternal Instincts auf Netflix. Milo gibt's gleich und ich hab mal alles so mit Katy Perry.
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2: Hi, hier ist Christian Mederitsch und hier kommt dein Update. Einen Platz rauf geht's für Olivia Dean, Platz 5. It's so easy to fall in love, so come give me a call. Ebenfalls einen Platz nochmal gut gemacht, Bruno Mars auf der 4. Eins rauf geht's auch für Olivia Dean, Platz 3. Unverändert Platz 2 für Beehive.

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0: Meinrad tauscht sich hoch. Was ist möglich durch reinen Tauschhandel? Mit euch, mit der Kronehit Community. Zu was bringt Meinrad? Ausgehend von einem einfachen Kugelschreiber. Was bisher geschah? Hier sind nochmal alle eingetauschten Dinge.
1: Eine dunkelblaue Badeente der Fachhochschule Wiener Neustadt.
2: Ah, ich würde gerne eintauschen einen Elektrorasenmäher mit Kabel.
3: Ich würde mit euch einen Kräuterspaziergang machen.
4: Einen Gutschein für 2 Personen Übernachtung im Turmritterzimmer.
5: Ich sage mal eine Windmaschine dazu, die ist 50 cm groß, also sowas auf die Art wie ein Ventilator.
6: Die Nerf-Sammlung von meinem 13-jährigen Sohn.
7: Geil! Ja, ja, ja.
8: Also ich biete dir 10 alte Fahrräder.
0: Aktuell stehen also diese 10 Fahrräder bei unserem Empfang, gratis abzuholen für ein gutes Angebot von dir. Was tauschst du ein dagegen? Gegen diese Räder, sag's uns, kronehit.at. Ruf durch mit deiner Idee, wir reden drüber, 07711 27711. Vielleicht morgen gleich getauscht. Ja, Kronehit, mach mich Montag morgen. Steh mit uns auf. J-Lo mit David Guetta.

0: Gute Nachrichten, das ist Geisterverratswarnung für Kärnten. Der Geisterverrat die A2 verlassen, volle Fahrt voraus.
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4: Wir haben auch den Montag lieb. Na klar, und der Nachmittag ist ja schon fast wieder rum. 3:15 geworden. Ich bin Matthias Daniel.
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4: Feinstelt noch ein paar Schauer und Gewitter heute Abend, vor allem im Süden. Über Nacht klart es dann auf. Die Tiefstwerte zwischen 6 und 14 Grad. Wärmerer Dienstag, bis zu 28 Grad werden es morgen. Nach sonnigem Start ziehen aber ein paar mehr Wolken auf tagsüber. Ein paar Schauer sind dabei. Aprilmäßig wechselhafter Mittwoch. Teilweise schwül bis zu 30 Grad.
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4: Es ist 15.46 Uhr, der Kronit-Verkehrscheck. Powered by ÖMTC, Niederösterreich 1 Richtung Linz. Zäher Verkehr zwischen St. Pölten-Süd und Losdorf wegen der Bauarbeiten. A23 in Wien, Richtung Kagran-Stau zwischen Hansenkurve und Knotenprater. Auch auf der A4, Staustadt einwärts ab der Simmeringer Heide. Tirol A13 Richtung Bozen, abschnittsweise Stau zwischen Matrei und Brennerbad, also auf italienischer Seite. Und Kärnten A10 Richtung Salzburg zwischen Gmünd und St. Michael, Staus wegen Bauarbeiten. Momentaner Zeitverlust 30 Minuten. Volle Fahrt voraus.
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5: Hi, hier ist Christian Mederitsch und hier kommt dein Update. Einen Platz rauf geht's für Olivia Dean, Platz 5. Ebenfalls einen Platz nochmal gut gemacht, Bruno Mars auf der 4. Eins rauf geht's auch für Olivia Dean, Platz 3. Unverändert Platz 2 für Be Her. Auch diesmal wieder auf der 1 der US-Charts, Choosing Texas.
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0: Nachmittag. Na, wer schaut heute wieder Fußball? Spanien spielt das erste Mal, 18 Uhr. Gibt es eigentlich jemand, der heute aufbleibt für Iran gegen Neuseeland? Um 3 Uhr früh. Würde mich interessieren. Ich meine, Eventfans gibt es schnell mal, ja. Aber 3 Uhr früh, Iran, Neuseeland. Dann bist du echter Fan.
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0: Ein paar Schauer sind durchaus noch dabei heute Abend, vor allem im Süden. Über Nacht dann aber glatt auf. Tiefstwerte zwischen 6 und 14 Grad. Morgen so 2-3 Grad wärmer, bis zu 28. Nach sehr sonnigem Vormittag zieht es aber recht rasch zu. Dann kann es auch mal wieder ein bisschen regnen. Mittwoch weiter wechselhaft, fast aprilmäßig. Ja? Teilweise schwül am Mittwoch, bis zu 30.
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0: 16.18 Uhr, Blick auf die Straßen, Niederösterreich A1 Richtung Linz, zäher Verkehr zwischen St. Pölten Süd und Losdorf wegen der Bauarbeiten. Tangente in Wien Richtung Kagranstauz zwischen Hansenkurve und Knotenprater, Richtung Südautobahnstauz zwischen Gürtelausfahrt und Verteilerkreis Favoriten. Stau außerdem auf der A4 stadteinwärts, aktuell schon ab Simmeringer Heide. Und Kärnten A10 Richtung Salzburg, 30 Minuten länger, zwischen Gmünd und St. Michael wegen der Bauarbeiten. Volle Fahrt voraus!
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0: Unser Redaktionshund Chester trainiert schon für die Fußball-WM. Komm, bring die Fernbedienung. Mhm. Na, nein, das ist dein Ball. Bring die Fernbedienung. Chester. Chester, nicht die Chips. 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
2: 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Den Song hier hat Ryan Tedder geschrieben von One Republic, ursprünglich für Leona Lewis. Am Ende hat ihn Ellie Goulding zum Welthit gemacht.

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2: 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Das war wieder eine Stunde in der Kein-Hit-Doppelzone. 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
4: 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Montag fast geschafft, kurz Feierabend mit Krone-Hit. Das ist gleich 4:45. Matthias Daniel bin ich.
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4: 27 Grad aktuell noch in Innsbruck, 26 Mellettelach. Paar Schauer, paar Gewitter sind durchaus noch dabei, vor allem im Süden Österreichs. Über Nacht aber klar auf, 6 bis 14 Grad dann als Tiefstwerte. Es wird etwas wärmer morgen, bis zu 28 können es sein. Tagsüber allerdings immer wieder Wolkenfälle, sogar ein paar Schauer. Mittwoch aprilmäßig wechselhaft, aber teilweise schon sehr schwül, bis zu 30 Grad.
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4: 16.45 Uhr, der Krone-Hit-Verkehrscheck, powered by ÖMTC. Tangente in Wien Richtung Kagran staut zwischen Hansenkurve und Knotenprater. Richtung Südautobahn Stau zwischen Stadtlau und Gürtelabfahrt. Auf der A4 Stadteinwärtsstau ab dem Knoten Schwechat. Linz A7 Richtung Freistadt, sehr Verkehr zwischen Knoten Linz aktuell und Franzosenhausweg. Und nach wie vor 15 Minuten länger auf der Kärntner A10 Richtung Salzburg zwischen Gmünd und St. Michael wegen der Bauarbeiten. Was musst du noch wissen heute? Was ist passiert? Das Update von Julie Frei.
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6: Großer Einsatz fürs Klima. Morgen veranstaltet der österreichische Unternehmer Arnold Schwarzenegger den Austrian World Summit in der Wiener Hofburg. Mit dabei sind ranghohe Gäste aus aller Welt. Mehr zu diesen erfreulichen Nachrichten gleich. Die Oberlandesgerichte in Österreich kritisieren heute das Budget scharf, denn es sind keine neuen Richterstellen geplant. Dabei sei die Arbeitslast der Richterinnen und Richter schon jetzt nicht stemmbar. Es brauche dringend Entlastungen, fordern sie, sonst würden Verfahren viel länger dauern. Der Sohn der norwegischen Kronprinzessin Mette Marit wird heute wegen Vergewaltigung verurteilt. Marius Borg-Heuby muss 4 Jahre in Haft. Der 29-Jährige wird in 2 von 4 Anklagepunkten schuldig gesprochen. Das Urteil kommt zu einer schwierigen Zeit für das norwegische Königshaus. Kronprinzessin Mette Marit leidet an einer unheilbaren Krankheit. Sie wartet derzeit auf eine Spenderlunge. Großbritannien plant ein Social-Media-Verbot für Kinder und Jugendliche unter 16 Jahren. Das kündigt Premierminister Keir Starmer heute an. Soziale Medien würden Kinder unglücklich machen, sagt er. Australien hat bereits im Dezember als erstes Land der Welt ein solches Social-Media-Verbot eingeführt. Auch in Österreich und auf EU-Ebene wird daran gearbeitet. Und zurück zum Austrian World Summit. Zum 10. Mal veranstaltet Arnold Schwarzenegger morgen diese Klimakonferenz in Wien. Mit dabei ist die Ex-US-Vizepräsidentin Kamala Harris, der UNO-Generalsekretär Antonio Guterres und auch der österreichische Bundespräsident Alexander Van der Bellen. Ziel sei es, Lösungen zu finden, statt nur zu diskutieren.
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2: Volle Hits zur vollen Stunde. So liebst du deinen Krone Hit. Immer heute um die Zeit gibt es dir die meistgewünschten Hits des Tages. Michael Schulte dabei, Michael Patrick Cadley, Taylor Swift. Und wir starten mit der UK Soul Sensation. Die ist cool. Olivia Dean mit was richtig Jimmy. Platz 6 heute geschafft mit So Easy to Fall in Love.

Let's go. Kronehit Most Wanted, die am Schluss noch immer tanzen, um sechs, wenn es Putzlicht angeht, das sind immer die mit Liebeskummer. Die traurigen Mädels. Laut Bibi Rexha und David Guetta, denn die tanzen bis zum Schluss. Hier ist

Most Wanted von Krone Hit, die 6 meistgewünschten Hits des Tages. Hier vergleicht sich Taylor mit Taylor. Taylor Swift zieht Parallelen in mit Schauspiellegende Elizabeth Taylor. Und es ist einer ihrer persönlichsten Hits aller Zeiten. Platz 2. Taylor Swift mit Elizabeth Taylor.

Lass los, sagt meine Yoga-Tante immer, ja, die Mady Morrison auf YouTube, wenn du die kennst. Bei Michael Patrick Kelly klingt dieselbe Message so. Platz 1 der Krone-Hit Most Wanted hier ist Run Free.

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3: Ein paar letzte Schauer durchaus noch möglich heute Abend. Leicht gewittrig im Süden. Über Nacht klart's auf. Dann haben wir Werte zwischen 6 und 14 Grad. Etwas wärmer wird es morgen, immerhin 28 lokal möglich. Nach sonnigem Start kann es schon auch mal wieder zuziehen. Es sind Schauer auf den Karten. Auch mittwochs aprilmäßig wechselhaft. Es wird allmählich schwül. Mittwochs schon bis zu 30 Grad.
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3: Der Kronet-Verkehrscheck, powered by ÖAMTC, Tangente in Wien. Richtung Kagran-Stauz zwischen Hansenkurve und Knoten Prater. Auf der A4 Stadteinwärtsstau ab dem Knoten Schwächert. Kärnten A10 Richtung Salzburg zwischen Gmünd und St. Michael, Bauarbeiten und damit Stau, sicher 20 Minuten Zeitverlust. Und Westautobahn in Salzburg 1 Richtung Wien, zwischen Salzburg-Mitte und Wallersee Stauz vor der Baustelle. Volle Fahrt voraus!
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1: 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Hättest du sie gern? Hast du Verwendung? Mach uns ein gutes Angebot. Meiner tauscht gerne diese 10 ein gegen das, was du vielleicht loswerden möchtest. Könnte das den Meinern interessieren? Schreib's uns auf kronit.at und ich hoffe, dass wir morgen schon wieder weitertauschen. 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Immer auf 6. Hier ist Leonie.

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6: Durch den Montagabend mit Krone Hit. Volle Hits zur vollen Stunde für dich am Weg nach Hause gleich. Danke, dass ich dein Beifahrer sein darf. Ein sehr, sehr, sehr müder Montag finde ich heute irgendwie. Heyo, Theo, Kamera da.
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6: Sehr sonnig, weiterhin aber auch windig, vereinzelt Regenschauer und Gewitter in Kärntner Südsteiermark, auch im Mittel- und Südburgenland heute Abend noch möglich, aktuell aber sehr, sehr ruhig. Morgen am Dienstag dann wieder sonniger, aber auch windig im Bergland, morgen Regenschauer, vereinzelt auch gewitterig, auch bewölkt, 28 Grad maximal morgen.
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6: 17.45 Uhr, halt zu dir ins Auto nach Wien. A23 Richtung Kagran, Stop and Go zwischen der Hansumkurve und dem Knoten Prater. Kärnten A10 Richtung Salzburg zwischen Gmünd und St. Michael. Da gibt es Stau wegen Bauarbeiten. Plane hier eine Viertelstunde mehr ein. Und Salzburg A1 Richtung Wien zwischen Salzburg Mitte und Wallersee. Da gibt es Stau auf einer Baustelle. Circa 20 Minuten Zeitverlust. 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Was geht ab? In kurz und knapp. Hier ist Juli frei.
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8: Die USA und der Iran haben sich auf ein Rahmenabkommen geeinigt, das noch diese Woche unterschrieben werden soll. Der Krieg soll damit sofort und dauerhaft enden. Die EU-Außenministerinnen und Minister begrüßen den Schritt. Sie wollen nun prüfen, wie sie sich an der nächsten Phase beteiligen können, so die EU-Außenbeauftragte Kaya Kallas. Die Straße von Hormuz sei ganz wesentlich, heißt es. Zu den Ermittlungen gegen einen Grazer Internisten wird heute bekannt, zumindest eine Minderjährige ist unter den Opfern. Der Facharzt soll in seiner Privatordination Patientinnen jahrelang sexuell missbraucht und heimlich gefilmt haben. Teilweise soll er sie auch sediert haben. Laut Polizei laufen die Ermittlungen bereits seit Herbst. Sie geht davon aus, dass es noch mehr Opfer gibt. Wer den Verdacht hat, soll sich bei der Polizei melden. Auf der Wiener Tangente kommt es diese Woche zu mehreren Sperren in der Nacht. Heute werden von 22 Uhr bis 5 Uhr früh die Abfahrten zur A4 in beiden Richtungen gesperrt. In der Nacht auf Mittwoch dann die Abfahrt zur A4 stadteinwärts in Fahrtrichtung Süden. Alle Infos auf kronehit.at. Sind die Sommerferien zu lang? Bei dieser Frage sind sich die Österreicherinnen und Österreicher nicht einig, wie eine aktuelle Umfrage von Marketagent zeigt. 43% finden die 9 Wochen Ferien genau richtig, 49% finden, sie sind zu lang. Sie wünschen sich nur 6 Wochen Ferien. Teil der Umfrage sind Menschen zwischen 14 und 45 Jahren. Und jetzt zum Fußball.
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8: Und wieder wartet ein langer Fußballabend. Heute startet Spanien in die Gruppenphase. Der amtierende Europameister trifft in einer gut Viertelstunde um 18 Uhr auf den Außenseiter Kap Verde. Ein Sieg Spaniens ist daher sehr wahrscheinlich. Die Quote für den Sieg liegt bei 1,10. Die Quote für den Sieg Kap Verde liegt bei 25. Im Anschluss treffen Belgien und Ägypten aufeinander. Anpfiff ist da um 21 Uhr. Und in der Nacht spielen auch noch Saudi-Arabien gegen Uruguay und Iran gegen Neuseeland.
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am Montag Freiabend. Die Chefin hat genervt, der Kollege wollte ständig was von dir. Die Hymne, um das alles jetzt hinter dir zu lassen, von The Black Eyed Peas auf Krone Hit. Shut up, das sind Vollhits zur vollen Stunde. Ja.

0: Krone-Hit am Montagfeierabend. Und was ist denn das schon wieder? Unser Krone-Hit-Tippspiel von Captain Luke. Wie schlecht kann man bitte sein? Also, ich bin Vorletzter. Naja. Aber ich habe online Sätze gefunden, die man sagen kann, auch wenn du, genauso wie ich, überhaupt nichts vom Fußball verstehst. Mittwoch in der Früh ein großes Public Viewing. Österreich, das erste Match. Wenn du sie vorne nicht machst, bekommst du sie hinten rein. Einfach mal draufhalten. Die Lücke muss geschlossen werden oder die müssen die Räume enger machen. Das sagen beim Public Viewing in der Firma. Und dein Punktestand ist nicht mehr ganz so peinlich.
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0: Regenschau aktuell in Nötzsch, in Wolfsberg, auch in Hermagor. Ansonsten momentan überall trocken. Es sind aber noch welche möglich in der Südsteiermark, auch im Mittel- und Südburgenland im Laufe des Abends. Im Rest des Landes weiterhin super schön sonnig, aber auch windig. Morgen am Dienstag wieder viel, viel Sonne mit dabei, aber auch so ein bisschen Wind wieder. Und im Bergland morgen Regenschauer, vereinzelt gewitterig. Auch hier und da mal ein paar dichtere Quellwolken.

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0: Krone-Hit am Montag. Heute im Sender war ich mir nicht sicher, ob ich nicht bei einem Fahrradverleih gelandet bin. Oder dass irgendwie der neue Krone-Hit Fahrradverleih wird diesen Sommer. Hat aber alles einen Grund.
1: Wer will mein Ratsteil?
0: 10 Fahrräder stehen aktuell bei uns im Eingangsbereich vom Krone-Hit-Studio. Weil Neno tauscht genau das.
2: Also ich biete dir 10 alte Fahrräder, die sind funktionstüchtig alt.
3: Und warum betonst du so, dass sie alt sind? Wie alt sind sie denn?
2: Über 10 Jahre. Also ich hab 30 Stück, aber 10 brauche ich nicht. Aber die fahren alle.
4: Brauchen wir vielleicht hast nur du so viele? Das sind ja mega viele. Sind die noch nass? Hast du die irgendwo aus dem Wasser gezogen?
2: Nein, ich sammle Fahrräder, restauriere sie und verkaufe sie. Und ich habe einen großen Schrebergarten und dann stehen sie halt.
3: Nee, ich würde sagen, also das machen wir unbedingt. Wir tauschen das.
4: Ja,
3: ja, sicher.
4: Nein, 10 Fahrräder.
3: Hallo.
4: Gut einfach.
0: Jetzt stehen die bei uns im Sender. Ich als Radfahrfreund finde ja, dass das schon das Beste ist, was Meinrad sich ja tauschen hätte können. Sieht er anders. Überbiete die 10 Fahrräder. Hast du irgendwas, was du tauschen möchtest? Meld dich. Entweder rufst an 07711 27711 oder du schreibst Meinrad ganz einfach Krone Hit AT.

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2: Durch den Montagabend mit Krone-Hit. Gleich 10 Hits am Stück für dich in der Restsonne. Extra lang Musik für einen extra feinen Feierabend. Weil der Feierabend mit Krone-Hit ein Hit ist, 10 Hits am Stück, aber noch besser sind.
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2: Vereinzelt ein bisschen Regen mit dabei in Feldkirchen oder auch in Wolfsberg aktuell. Generell möglich heute in Kärntner Südsteiermark, auch im Mittel- und Südburgenland. Ansonsten weiterhin superschön sonnig, warm, aber auch windig. Morgen am Dienstag dann noch mehr Sonne, aber auch wieder windig. Im Bergland morgen außerdem Regenschauer, vereinzelt gewittrig, auch hier und da mal ein paar Wolken. Morgen 28 Grad maximal.
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2: 18.46 Uhr, heizt die Jens Auto. Es ist alles frei auf den Straßen. 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Und damit zu Melly Tüchler und unserem täglichen Fake-Check.
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1: Hallo Mama, mein Handy ist kaputt. Schreib mir bitte auf dieser neuen Nummer. Klingt erstmal nicht so ungewöhnlich, aber Achtung, hierbei handelt es sich um eine häufig genutzte Betrugsmasche. Kriminelle geben sich immer öfter als Kinder aus und behaupten, dass dein Handy kaputt ist. So versuchen sie, dein Vertrauen zu gewinnen und dich später um Geld und Überweisungen zu bitten. Wie schützt du dich am besten? Antworte nicht auf so eine Nachricht, so wissen Betrüger nämlich, dass deine Handynummer aktiv ist. Melde dich bei deinen Kindern, falls du welche hast. Blockier die Nummer sofort und melde den Vorfall zum Beispiel auch bei der nächsten Polizeiinspektion oder Watchlist Internet.
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1: 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Und weiter geht's mit den nächsten 10 Hits am Stück.
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Krone-Hit. Aber Montagfeierabends mit deinen 10 Hits am Stück. Hit Nummer 7, jetzt für dich. Loi, neuer Hit Red Eyes. Wir sind die meiste Musik für deinen Feierabend.

0: Krone-Hit am Montag feiernd. Heute irgendwie sein müder Montag, finde ich. 10 Hits am Stück für dich. Gleich mehr von der meisten Musik. Ein Hit, der ist jetzt 12 Jahre alt. Mark Forster und Sido gemeinsam. Au revoir. Gleich mehr von der meisten Musik für dich. Und auch gleich die Challenge des Tages. Ja, nein, Theo. Ob ich da heute mit meiner Müdigkeit eine Chance habe, ich bin gespannt.
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0: Weiterhin noch viel, viel Sonne mit dabei, aber auch Wind. Und auch mit dabei, vor allem im Süden Österreichs, von Kärnten bis ins Südburgenland, Regenschau und Gewitter ganz, ganz, ganz vereinzelt. Morgen am Dienstag dann im Bergland wieder Regenschau und gewitterig. Ansonsten viel, viel Sonne, aber auch so ein bisschen Wind wieder. 28 Grad morgen maximal.
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0: 19.24 Uhr, hi zu dir ins Auto nach Wien, A23, Richtung Gran Stop and Go zwischen dem Abspecktunnel und der Gürtelabfahrt vor einer bereits geräumten Unfallstelle und ja, in Tirol, B179, Fernpassstraße, da gibt es eine Sperre zwischen Nassereit und dem Fernsteinsee bis in einer Stunde bis 8:30 in beiden Richtungen. Grund dafür ist ein Almauftrieb. 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
1: 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Aber dann weißt du eh schon Bescheid.
2: Ja.
1: Sehr gut. Los geht's, Regeln hast du verstanden?
2: Ich hab's verstanden.
1: Du hast es verstanden, hast du jetzt gesagt?
2: Ich hab gesagt, ich hab's verstanden.
1: Sehr gut. Warst du heute in der Arbeit?
2: Ich war heute zu Hause.
1: Hast du die Sonne genießen können?
2: Es ging.
1: Wieso es ging?
2: Es war sehr warm heute.
1: Ist es dir zu warm schon?
2: Teilweise.
1: Teilweise?
2: Stimmt.
1: Okay, das heißt so ab, weiß ich nicht, 20 Grad oder was ist da dann zu warm?
2: Boah, es geht so eigentlich bis 25, aber wenn es steht, es
1: 25?
2: Ist 25, aber es scheint ja, weil das ist dann auch schon teilweise schon zu warm, wo ich mir auch schon denke.
1: Das war ein Jahr jetzt, gell? Danke fürs Mitspielen.
2: Das war gemein.
1: Du hast dich sehr, sehr tapfer geschlagen und ich würde sagen, wir spielen einfach irgendwann demnächst eine offizielle Revanche.
2: Können wir machen.
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0: 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Genieß deinen Feierabend. Danke, dass ich dich beim Abendessen kochen begleiten darf. Heyo, Theo, Kamera da.
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0: Im Klagenfurter Becken aktuell Regenschauer mit dabei, generell in Kärnten, auch in der Südsteiermark und im Süd- und Mittelburgenland heute Abend noch möglich, im Rest des Landes. Teilweise ein bisschen lebhafter Wind, aber trocken und sehr sonnig noch. Morgen am Dienstag dann noch sonniger, aber auch wieder windig und wieder Regenschauer und Gewitter. Morgen im Bergland auch bewölkt, hier und da 28 Grad maximal.
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0: 19.46 Uhr, der Krone-Hit-Verkehrscheck, powered by ÖRMTC. Alles frei für Österreich, Straßen, gute Fahrt und damit zu Tulli frei.
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4: US-Präsident Donald Trump hat das Iran-Abkommen bereits digital unterschrieben, heißt es vor kurzem aus Regierungskreisen. Die Straße von Hormuz soll am Freitag wieder vollständig geöffnet sein. Von iranischer Seite soll der Parlamentspräsident bereits unterschrieben haben. Der Krieg soll damit sofort und dauerhaft enden. Über dessen Inhalt ist sonst noch nicht viel bekannt. Die heimischen Gefängnisse in Österreich sollen entlastet werden. Das will Justizministerin Anna Sporer trotz der geplanten Einsparungen im neuen Doppelbudget. Unter anderem sollen künftig mehr Insassen früher wieder entlassen werden. Schwere Straftäter seien davon natürlich ausgenommen. Großbritannien plant ein Social-Media-Verbot für Kinder und Jugendliche unter 16 Jahren. Das kündigt Premierminister Keir Starmer heute an. Soziale Medien würden Kinder unglücklich machen, sagt er. Australien hat bereits im Dezember als erstes Land der Welt ein solches Social-Media-Verbot eingeführt. Auch in Österreich und auf EU-Ebene wird daran gearbeitet. Ab heute können 5 Volksbegehren unterzeichnet werden, darunter Karfreitag als Feiertag verankern, eine Wahlpflicht für Nationalrats- und Bundespräsidentenwahl oder eine weitere Initiative für Gratisverhütung. Eine Woche lang ist Zeit, um diese Volksbegehren zu unterstützen. Und große Überraschung bei der Fußball-WM. Bei der Partie zwischen dem amtierenden Europameister Spanien und dem Außenseiter Kap Verde steht es noch immer 0:0. Der Underdog versucht mit allen Mitteln, die Angriffe der Spanier zu verhindern. Die 86 Minuten sind bereits gespielt.
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Krone-Hit am Montag, jetzt ein Hit aus 2010. Damals Weltmeisterschaft in dem Jahr in Südafrika, Weltmeister damals Spanien. Genau das Spanien, das heute gegen Kap Verde nur ein 0:0 spielt. Damals haben sie ein bisschen stärker gespielt als gerade eben. Und im Radio hat es damals den Hit hier gespielt. She Said, Plan B. Volle Hits zur vollen Stunde für dich. She said.

0: Krone-Hit am Montagabend. 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
0: Ja, so ein kleines Gewitterchen ist noch über Tirol. Auch so Regenschau über Tirol. Was rede ich heute? Über Italien, Entschuldigung, ich bin heute ein bisschen müde und neben der Spur. Über Italien, so ein Gewitter und auch Regenschau und das zieht gerade Richtung Kärnten, Richtung Villach, Richtung Klagenfurter Becken. Dort auch schon vereinzelt Regenschauer aktuell mit dabei, laut Krone-Hit-Wetterkarte. Generell heute Abend noch mehr.

0: Ich bin heute ein bisschen müde und neben der Spur über Italien, so ein Gewitter und auch Regenschau, und das zieht gerade Richtung Kärnten, Richtung Villach, Richtung Klagenfurter Becken. Dort auch schon vereinzelt Regenschauer aktuell mit dabei, laut Krone-Hit-Wetterkarte. Generell heute Abend noch möglich in Kärnten und Südsteiermark, auch im Mittel- und Südburgenland. Sind noch welche möglich. Im Rest des Landes trocken, aber teilweise gefühlt ein bisschen kühler, weil windig. Morgen am Dienstag dann selbes Spiel, noch einmal sonniger sogar, aber wieder der Wind mit dabei. Auch hier und da mal so ein paar Wolken, die drüber ziehen, aufgrund des Windes. Und im Bergland morgen Regenschauer, vereinzelt auch Gewitter bei 28 Grad maximal.
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0: 20.24 Uhr. Schauen wir mal, ob wir das jetzt fehlerfrei hinbekommen. Aktuell alles frei auf den Straßen. Gute Fahrt, powered by ÖRMTC. Allerdings zahlreiche Nachtbaustellen heute Nacht. Check unbedingt, bevor du ins Auto steigst und losfährst, ob da bei dir auf der Strecke irgendwas betroffen ist. Wir haben dir alle aufgelistet. Online im Servicebereich auf KroneHit.at.
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3: Hi, hier ist Christian Mederitsch und hier kommt dein Update. Einen Platz rauf geht's für Olivia Dean, Platz 5. Ebenfalls einen Platz nochmal gut gemacht, Bruno Mars auf der 4. Eins rauf geht's auch für Olivia Dean, Platz 3. Unverändert Platz 2 für Be Her. Auch diesmal wieder auf der 1 der US-Charts, Choosing Texas.
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0: 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Willkommen im Feierabend. Willkommen auf Krone Hit. Heyo, Theo Kämmerer da.
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0: Die meisten Regen schauen auch immer über Villach und auch über dem Klagenfurter Becken. Und es kommen immer mehr und mehr Regenschauer von Italien. Von Udine zum Beispiel, Graz oder Treviso Richtung Österreich gezogen. Generell heute Abend auch noch möglich Regenschauer und Gewitter in der Südsteiermark, im Mittel- und Südburgenland. Morgen am Dienstag dann im Bergland vereinzelt gewitterig, auch Regenschauer mit dabei. Generell wieder sehr, sehr sonnig, größtenteils trocken und windig bei 28 Grad maximal.
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0: 20:46 Uhr, hi zu dir ins Auto, powered by ÖRNTC. Es ist aktuell alles frei auf Österreichs Straßen, aber es gibt einige Nachtbaustellen heute Nacht. Alle findest du aufgelistet im Servicebereich auf KroneHit.at. Gute Fahrt dir.
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Wenn man glaubt, bereits zu wissen, wie es ausgeht, schützt man sich selbst. Versucht man jedoch, diesem Schicksal entgegenzuwirken und jeden Ausgang zu kontrollieren, kann man die Verbindung letztendlich ersticken. Also nicht zu viel, aber auch nicht zu wenig geben in der Kennenlernphase. Davon singt Teddy Swims in seinem neuen Hit Mr. Know-It-All. 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

0: Krone-Hit am Montagabend, so eine typische Situation am Abend. Das eine Messer, angeschmiert mit Konfitüre, liegt so halb in der Abwasch, so am Rand, so mit der Schneide, mit der angeschmierten Schneide in der Luft. Bereit, falls du dir noch ein zweites Brot machen möchtest. Und falls nicht, ist es bereit, abgewaschen zu werden. Beziehungsweise, falls du dir noch ein Brot mit Marmelade machen möchtest und nicht nur mit Konfitüre, weil der EU-Marmeladenstreit hat ein Ende und Marmelade darf jetzt wieder Marmelade heißen. Ausnahme der EU-Frühstücksrichtlinie. Kann ab sofort wieder als Marmelade und muss nicht mehr nur als Konfitüre bezeichnet werden. Na Gott sei Dank und Mahlzeit.
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